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0: 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Seit Freitag ist die Bundestagspetition zur Aufhebung des Masernschutzgesetzes, also der Masernimpfpflicht, online und kann unterzeichnet werden. Sie braucht bis 5. Juni mindestens 30.000 Unterzeichner. Der Verein MWFGD ruft alle freiheitsliebenden Bürger auf, die Petition zu unterstützen. Sie sei eine historische Chance. Die Petition richtet sich gegen die gesetzliche Verpflichtung, wonach Kinder ab dem vollendeten ersten Lebensjahr beim Eintritt in Kitas, Kindergärten oder Schulen sowie nach 1970 geborene Beschäftigte in Gemeinschafts- und medizinischen Einrichtungen einen Masernimpfschutz nachweisen müssen. Das Freihandelsabkommen zwischen der Europäischen Union und den Mercosur-Staaten Brasilien, Argentinien, Uruguay und Paraguay wird ab Freitag, dem 1. Mai, vorläufig angewendet. Durch den Abbau von Handelsbarrieren und Zöllen soll der Austausch bestimmter Waren und Dienstleistungen angekurbelt werden. Plötzliche Wende um sogenannte 360-Grad-Baerbock. Bundeskanzler Merz verkündete unerwartet Deutschlands Bereitschaft zum militärischen Eingreifen zur Öffnung der Straße von Hormus. Bei einem Besuch der Bundeswehr meinte er außerdem, Deutschland muss fähig zum Fight Tonight sein. Merz betonte die Bedeutung des transatlantischen Militärbündnisses mit den USA ausdrücklich. Auf die Ankündigung einer möglichen Reduzierung von US-Truppen in Deutschland durch Präsident Donald Trump ging er nicht ein. Die USA prüfen, nach Aussage von Trump, eine mögliche Reduzierung ihrer Truppen in Deutschland. Eine Entscheidung solle in Kürze getroffen werden. Die gesetzlich Pflichtversicherten zahlen weiter Milliarden für Bürgergeldempfänger im System. Denn die Bundesregierung verzichtet weiter darauf, die Gesundheitskosten von Bürgergeldempfängern vollständig aus Steuergeld zu übernehmen. Damit bleibt eine milliardenschwere Finanzierungslücke weiter bei den gesetzlich Versicherten hängen. Eigentlich sollte der Bund diese Kosten künftig vollständig übernehmen. Eine entsprechende Passage wurde jedoch aus dem finalen Gesetzentwurf gestrichen. Laut einem Bericht geschah dies auf Druck von Finanzminister Lars Klingbeil, SPD. 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

0: 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Im ersten Quartal 2026 ist die Zahl der Abschiebungen aus Deutschland erstmals seit 5 Jahren gesunken. Dabei sprach sich der aktuelle Bundeskanzler Merz im vergangenen Jahr und zuletzt noch Ende März in diesem Jahr für die Rückkehr syrischer Flüchtlinge nach Syrien aus. Beim Besuch des umstrittenen syrischen Übergangspräsidenten und ehemaligen Terroristen Ahmed al-Sharaa in Berlin verkündete der Bundeskanzler, dass innerhalb von 3 Jahren 80% der Syrer, die keinen gültigen Aufenthaltstitel mehr haben, in ihre Heimat zurückkehren würden. Belgien stoppt den Rückbau aller Atomreaktoren im Land. Statt Abrissbagger soll es jetzt Verhandlungen geben. Der belgische Staat spricht mit dem bisherigen Betreiber Engie über eine mögliche Übernahme der Meiler. Regierungschef Bart De Wever verkündete am Donnerstagmorgen auf X: Es ist eine Einigung mit Engie erzielt worden, um die Bedingungen festzulegen und die notwendigen Studien für eine vollständige Übernahme des belgischen Kernkraftwerks zu starten. Bis dahin werden alle Stilllegungsaktivitäten sofort eingestellt. Der Stopp aller Rückbauarbeiten solle sicherstellen, dass dem belgischen Staat alle Optionen offenstehen, hieß es in der gemeinsamen Erklärung weiter. Rheinmetall-CEO Armin Papperger hat erklärt, dass Deutschland inzwischen mehr Munition herstellt als die Vereinigten Staaten. Der deutsche Rüstungskonzern hat seine Produktion massiv hochgefahren. Die Jahresproduktion an Artilleriemunition stieg von etwa 70.000 auf 1,1 Millionen Geschosse, mehr als eine 15-fache Steigerung. Auch die Produktion von Mittelkalibermunition wurde vervierfacht. Friedensaktivisten meinen dazu: Deutschland ist wieder endlich da, wo es die Olivgrünen haben wollen. Waffenschmied Nummer 1 der Welt. Auf Steuerzahlerkosten wird das Material für Tod und Verderben produziert. Merz bereitet die Deutschen auf das Begräbnis eines wohlgenährten und komfortablen Lebens vor. In den vergangenen 20 Jahren hätten sich die Deutschen zu sehr an ein Leben im globalen Wohlstand gewöhnt und unterschätzten die aktuellen globalen Entwicklungen weitgehend, erklärte Bundeskanzler Friedrich Merz in einem Interview mit dem Spiegel. Die Illusion des ewigen Wohlstands gehe allmählich zu Ende. Merz räumte ein, dass seine Position Kritik und Druck hervorrufen werde, betonte aber, dass seine Verantwortung es ihm nicht erlaube, seine Wortwahl abzuschwächen. Der Bundeskanzler fügte hinzu, die Lage sei weiterhin ernst und erfordere Reformen des Rentensystems, des Gesundheitswesens und der Steuerpolitik. 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

0: 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Das Freihandelsabkommen zwischen der Europäischen Union und den Mercosur-Staaten Brasilien, Argentinien, Uruguay und Paraguay wird ab Freitag, dem 1. Mai, vorläufig angewendet. Durch den Abbau von Handelsbarrieren und Zöllen soll der Austausch bestimmter Waren und Dienstleistungen angekurbelt werden. Plötzliche Wende um sogenannte 360-Grad-Baerbock. Bundeskanzler Merz verkündete unerwartet Deutschlands Bereitschaft zum militärischen Eingreifen zur Öffnung der Straße von Hormus. Bei einem Besuch der Bundeswehr meinte er außerdem, Deutschland muss fähig zum Fight Tonight sein. Merz betonte die Bedeutung des transatlantischen Militärbündnisses mit den USA ausdrücklich. Auf die Ankündigung einer möglichen Reduzierung von US-Truppen in Deutschland durch Präsident Donald Trump ging er nicht ein. Die USA prüfen, nach Aussage von Trump, eine mögliche Reduzierung ihrer Truppen in Deutschland. Eine Entscheidung solle in Kürze getroffen werden. Seit Freitag ist die Bundestagspetition zur Aufhebung des Masernschutzgesetzes, also der Masernimpfpflicht, online und kann unterzeichnet werden. Sie braucht bis 5. Juni mindestens 30.000 Unterzeichner. Der Verein MWFGD ruft alle freiheitsliebenden Bürger auf, die Petition zu unterstützen. Sie sei eine historische Chance. Die Petition richtet sich gegen die gesetzliche Verpflichtung, wonach Kinder ab dem vollendeten ersten Lebensjahr beim Eintritt in Kitas, Kindergärten oder Schulen sowie nach 1970 geborene Beschäftigte in Gemeinschafts- und medizinischen Einrichtungen einen Masernimpfschutz nachweisen müssen. Die Koalition hat sich nach Informationen der deutschen Presseagentur, dpa, auf eine Kostenbremse für Mieter geeinigt. Stattdessen sollen Vermieter die Kosten tragen. SPD-Fraktionschef Matthias Miersch begründete die Einigung mit dem Schutz der Mieter. Klimaschutz muss für die Mieterinnen und Mieter bezahlbar bleiben, sagte er gegenüber der dpa. Seine Fraktion habe erreicht, dass, wenn ein Vermieter sich für eine fossile Wärmelösung entscheide, er künftig auch finanzielle Folgen tragen muss. 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